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1: Im Studio Cornelius Dreger. Schönen guten Morgen. Mit einem Riesenvorsprung hat die AfD die Landtagswahl in Sachsen-Anhalt klar gewonnen. Sie kommt auf knapp 44%, verpasst damit allerdings die absolute Mehrheit. Finn Riebesell-Freundlieb.
2: Die CDU und Ministerpräsident Schulze erleben dagegen einen Absturz und haben sich mit 17% mal eben halbiert. SPD, Linke und Grüne kommen jeweils auf etwa 9%. Jetzt muss die AfD mit Spitzenkandidat Ulrich Siegmund einen Partner finden. Sie liebäugelt mit dem BSW, das ganz knapp in den Landtag eingezogen ist und eine Zusammenarbeit zumindest nicht ausgeschlossen hat. Einen neuen Rekord gibt's bei der Wahlbeteiligung, die liegt bei 78%.
1: Baden-Württembergs Ministerpräsident Özdemir fordert nun einen grundlegenden Politikwechsel. Alle demokratischen Parteien müssten schonungslose Selbstkritik üben. Es brauche weniger Streit und Versprechen, dafür mehr ehrliches Zuhören und gemeinsame Ergebnisse. Und nun weitere Meldungen in Kürze. Die Suche nach dem mutmaßlichen Stromnetzsaboteur bleibt bislang ohne Erfolg. Rund um den Hambacher Forst in NRW suchte die Polizei über Stunden mit einem Großaufgebot. Hinweise auf den 48-Jährigen fanden die Einsatzkräfte dort aber nicht. Der Mann soll hinter mehreren Angriffen auf Umspannwerke stecken. Es geht offenbar voran beim Ringen um ein Ende des Ukraine-Kriegs. Die Gespräche seien diesmal effektiver, heißt es aus Kiew. Dort hat eine US-Delegation Präsident Zelensky neue Vorschläge vorgelegt. Zuvor hatten sie bereits in Moskau mit Putin verhandelt. Es soll auf beiden Seiten Kompromisse geben, heißt es. Der FC Augsburg ist neuer Spitzenreiter der Fußball-Bundesliga. Der FCA kletterte mit einem 4:1 bei Eintracht Frankfurt auf Platz 1. Der HSV rutscht dagegen auf den letzten Platz nach einer 0:5 Klatsche gegen Mainz.
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0: 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Ed Sheeran. Happier. 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
1: Im Studio Cornelius Dreger. Schönen guten Morgen. Bei der Landtagswahl in Sachsen-Anhalt hat die AfD einen Erdrutschsieg eingefahren. Laut vorläufigem Endergebnis erreicht sie knapp 44%, hat aber dennoch keine absolute Mehrheit. Unklar ist jetzt, wie die AfD eine Regierung bilden will. Es wird mit einer Zusammenarbeit mit dem BSW geliebäugelt, das es gerade so in den Magdeburger Landtag geschafft hat. Die CDU hat sich mehr als halbiert und liegt nur noch bei rund 17%. Linke, SPD und Grüne landen bei der Wahl jeweils bei rund 9%. Einen neuen Rekord gibt's bei der Wahlbeteiligung, die liegt bei 78%. Baden-Württembergs CDU-Generalsekretärin Wechsler sieht das Ergebnis ihrer Partei in Sachsen-Anhalt als politische Zäsur. Die CDU im Südwesten müsse nun Vertrauen binden und politische Mehrheiten zusammenführen. Wirtschaft, Migration und Sicherheit seien dabei zentrale Themen. Zugleich warnt sie vor einer Anpassung an AfD oder Linkspartei. Und nun weitere Meldungen in Kürze. Die Suche nach dem mutmaßlichen Stromnetzsaboteur bleibt bislang ohne Erfolg. Rund um den Hambacher Forst in NRW suchte die Polizei über Stunden mit einem Großaufgebot. Hinweise auf den 48-Jährigen fanden die Einsatzkräfte dort aber nicht. Der Mann soll hinter mehreren Angriffen auf Umspannwerke stecken. Am Flughafen der US-Metropole Miami ist ein Amazon-Frachtflugzeug bei der Landung über die Landebahn hinausgeschossen. Die Maschine rammte mehrere Fahrzeuge und fing Feuer. 5 Menschen sind dabei ums Leben gekommen. Wie es zu dem Unfall kommen konnte, ist noch unklar. Der FC Augsburg ist neuer Spitzenreiter der Fußball-Bundesliga. Der FCA kletterte mit einem 4:1 bei Eintracht Frankfurt auf Platz 1. Der HSV rutscht dagegen auf den letzten Platz nach einer 0:5-Klatsche gegen Mainz.
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1: Im Studio Cornelius Dreger. Schönen guten Morgen. Mit einem Riesenvorsprung hat die AfD die Landtagswahl in Sachsen-Anhalt klar gewonnen. Sie kommt auf knapp 44%, verpasst damit allerdings die absolute Mehrheit. Finn Riebesell-Freundlieb.
2: Die CDU und Ministerpräsident Schulze erleben dagegen einen Absturz und haben sich mit 17% mal eben halbiert. SPD, Linke und Grüne kommen jeweils auf etwa 9%. Jetzt muss die AfD mit Spitzenkandidat Ulrich Siegmund einen Partner finden. Sie liebäugelt mit dem BSW, das ganz knapp in den Landtag eingezogen ist und eine Zusammenarbeit zumindest nicht ausgeschlossen hat. Einen neuen Rekord gibt's bei der Wahlbeteiligung. Die liegt bei 78%.
1: Baden-Württembergs Ministerpräsident Özdemir fordert nun einen grundlegenden Politikwechsel. Alle demokratischen Parteien müssten schonungslose Selbstkritik üben. Es brauche weniger Streit und Versprechen, dafür mehr ehrliches Zuhören und gemeinsame Ergebnisse. Und nun weitere Meldungen in Kürze. Am Flughafen der US-Metropole Miami ist ein Amazon-Frachtflugzeug bei der Landung über die Landebahn hinausgeschossen. Die Maschine rammte mehrere Fahrzeuge und fing Feuer. 5 Menschen sind dabei ums Leben gekommen. Wie es zu dem Unfall kommen konnte, ist noch unklar. Es ist ein großer Schritt bei der Energiewende. Im sächsischen Boxberg entsteht jetzt einer der leistungsfähigsten Batteriespeicher Deutschlands. Er soll Schwankungen bei der Wind- und Solarenergie überbrücken und rein rechnerisch rund 640.000 Haushalte 4 Stunden lang mit Strom versorgen. Der FC Augsburg ist neuer Spitzenreiter der Fußball-Bundesliga. Der FCA kletterte mit einem 4:1 bei Eintracht Frankfurt auf Platz 1. Der HSV rutscht dagegen auf den letzten Platz nach einer 0:5-Klatsche gegen Mainz.
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Nico Santos. Safe.

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1: Im Studio Cornelius Dreger. Schönen guten Morgen. Die AfD feiert bei der Landtagswahl in Sachsen-Anhalt einen haushohen Sieg. Sie bekommt mehr als doppelt so viele Stimmen wie beim letzten Mal und landet bei 44%, so die Landeswahlleitung. Für die absolute Mehrheit reicht es aber nicht. Die AfD liebäugelt jetzt mit dem BSW, das es knapp in den Landtag geschafft hat. Die CDU ist bei der Wahl abgestürzt und hat mit 17% weniger als halb so viele Stimmen wie bei der letzten Wahl. SPD, Linke und Grüne liegen bei um die 9%. Baden-Württembergs CDU-Generalsekretärin Wechsler sieht das Ergebnis ihrer Partei in Sachsen-Anhalt als politische Zäsur. Die CDU im Südwesten müsse nun Vertrauen binden und politische Mehrheiten zusammenführen. Wirtschaft, Migration und Sicherheit seien dabei zentrale Themen. Zugleich warnt sie vor einer Anpassung an AfD oder Linkspartei. Und nun weitere Meldungen in Kürze. In Berlin und NRW hat es offenbar schon wieder Attacken auf das Stromnetz gegeben. Die Bild berichtet von einem Feuer an einem Umspannwerk in Berlin-Mitte und einem kaputten Sicherheitszaun an einem Werk in Wesel. Wegen der aktuellen Sabotageserie fahndet die Polizei weiter nach einem 48-Jährigen. Rückt das Ende des Ukraine-Kriegs tatsächlich näher? Von den Verhandlungen einer US-Delegation mit Präsident Zelensky in Kiew gibt es erste positive Signale. Die Amerikaner sprechen von Kompromissen auf beiden Seiten. Vorher hatten sie auch in Russland mit Kreml-Chef Putin verhandelt. Der FC Augsburg ist neuer Spitzenreiter der Fußball-Bundesliga. Der FCA kletterte mit einem 4:1 bei Eintracht Frankfurt auf Platz 1. Der HSV rutscht dagegen auf den letzten Platz nach einer 0:5-Klatsche gegen Mainz.
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1: Im Studio Cornelius Dreger. Schönen guten Tag. In Sachsen-Anhalt ist die AfD zwar klarer Wahlsieger, mit dem Regieren wird's aber kompliziert, denn für eine absolute Mehrheit reicht es nicht. Eine Zusammenarbeit mit CDU, SPD, Grünen und Linken ist ausgeschlossen. Deshalb schaut jetzt alles auf das BSW. Die Partei ist neu im Landtag und schließt eine Zusammenarbeit mit der AfD zumindest nicht aus. BSW-Spitzenkandidatin Claudia Wittig im Ersten.
2: Wir haben ja von Anfang an gesagt, dass wir immer in der Sache entscheiden werden, mit wem wir für spezifische Projekte zusammenarbeiten möchten. Und es gibt natürlich Projekte, die wir uns mit der AfD sehr gut vorstellen können zu machen.
1: AfD-Spitzenkandidat Ulrich Siegmund sprach bereits am Wahlabend von möglichen Neuwahlen. Möglicherweise setzt die AfD auch genau darauf. Baden-Württembergs Ministerpräsident Özdemir fordert nun einen grundlegenden Politikwechsel. Alle demokratischen Parteien müssten schonungslose Selbstkritik üben. Es brauche weniger Streit und Versprechen, dafür mehr ehrliches Zuhören und gemeinsame Ergebnisse. Und nun weitere Meldungen in Kürze. Schon wieder hat es heute Morgen an einem Umspannwerk gebrannt, diesmal in Berlin-Mitte. Teile des Werkes wurden beschädigt, die Stromversorgung ist nicht betroffen. Nach mehreren Attacken auf Umspannwerke in den vergangenen Tagen sucht die Polizei weiter einen 48-Jährigen. Am Flughafen der US-Metropole Miami ist ein Amazon-Frachtflugzeug bei der Landung über die Landebahn hinausgeschossen. Die Maschine rammte mehrere Fahrzeuge und fing Feuer. 5 Menschen sind dabei ums Leben gekommen. Wie es zu dem Unfall kommen konnte, ist noch unklar. Es ist ein großer Schritt bei der Energiewende. Im sächsischen Boxberg entsteht jetzt einer der leistungsfähigsten Batteriespeicher Deutschlands. Er soll Schwankungen bei der Wind- und Solarenergie überbrücken und rein rechnerisch rund 640.000 Haushalte 4 Stunden lang mit Strom versorgen.
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1: Im Studio Cornelius Dreger. Schönen guten Tag. Die AfD jubelt und hofft auf Abweichler von der CDU oder das BSW. Das könnte jetzt in Sachsen-Anhalt zum Zünglein an der Waage werden. Anne Brauer.
2: Ja, und es sieht immer mehr danach aus, dass das BSW der AfD an die Macht verhelfen will. BSW-Spitzenkandidat Schulze hat heute nochmal klargemacht, dass die AfD als Wahlsieger seiner Meinung nach die Regierung stellen muss und dass er auch inhaltliche Schnittmengen mit der AfD sieht. Die AfD sagt ja, sie will allen anderen Parteien die Hand ausstrecken. So haben alle bis auf das BSW schon abgewunken. Glückwünsche kriegt die AfD übrigens vom reichsten Mann der Welt. Elon Musk hat einen Post von Alice Weidel bei X kommentiert mit einem knappen Gut gemacht.
1: Baden-Württembergs CDU-Generalsekretärin Wechsler sieht das Ergebnis ihrer Partei in Sachsen-Anhalt als politische Zäsur. Die CDU im Südwesten müsse nun Vertrauen binden und politische Mehrheiten zusammenführen. Wirtschaft, Migration und Sicherheit seien dabei zentrale Themen. Zugleich warnt sie vor einer Anpassung an AfD oder Linkspartei. Und nun weitere Meldungen in Kürze. Es ist ein großer Schritt bei der Energiewende. Im sächsischen Boxberg entsteht jetzt einer der leistungsfähigsten Batteriespeicher Deutschlands. Er soll Schwankungen bei der Wind- und Solarenergie überbrücken und rein rechnerisch rund 640.000 Haushalte 4 Stunden lang mit Strom versorgen. Am Flughafen der US-Metropole Miami ist ein Amazon-Frachtflugzeug bei der Landung über die Landebahn hinausgeschossen. Die Maschine rammte mehrere Fahrzeuge und fing Feuer. 5 Menschen sind dabei ums Leben gekommen. Wie es zu dem Unfall kommen konnte, ist noch unklar. EU-Kommissionspräsidentin von der Leyen will die Zusammenarbeit mit Grönland deutlich ausbauen. Die Arktisinsel, die zu Dänemark, aber nicht zur EU gehört, soll deutlich mehr EU-Gelder bekommen. Auch ein klares Signal an Donald Trump. Der US-Präsident hatte ja damit gedroht, Grönland zu übernehmen.
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1: Guten Morgen, meine Lieben, grüßt euch.
2: Morgen, Jens.
3: Grüße dich, mein Lieber, wir sind wieder zu dritt.
1: Ja, jawohl. Aus dem Urlaub zurück und jetzt kommt die große Frage, was ist denn die erste Amtshandlung? Also bei mir ist immer, ich laufe immer rein und dann stecke ich erstmal wieder der Fernseher ein, weil ich bin so typisch Schwab, der wird ausgesteckt, wenn ich gehe, definitiv und sowas. Also laufe dann erstmal rum und mache mal Elektrikrunde und dann ohne Scheiß sofort der Koffer leer. Das heißt für mich, ehrlich, ich schmeiß das Ding sofort hin und dann wird aber erstmal der Koffer leer gemacht, bevor irgendwas anders gemacht wird. Also ich weiß, viele gehen da erstmal, was weiß ich, Mama, Papa, Kinderbesucher, keine Ahnung, irgendwas. Aber das ist so die erste Amtshandlung, der Koffer muss leer
3: unbedingt
1: sein.
3: Unbedingt, aus purem Selbstschutz, weil sonst liegt er da bis zum nächsten Urlaub. Deswegen. Und wir hatten das Thema ja auch schon, Hanna, bei mir ist es viel einfacher. Ich wasche ja alles, was im Urlaub dabei war, egal ob ich es anhatte oder nicht. Das heißt, Waschmaschine geht auf. Der erste Dinger wird reingeschüttet an Klamotten aus dem Koffer und dann wird erstmal entspannt Käffchen getrunken. So.
2: Ich pack ja immer schon die Dreckwäsche in separate Tasche oder in separaten Rucksack. Ja. Deswegen landet meine Dreckwäsche noch, bevor ich überhaupt in der Wohnung war, gleich unten in der Waschmaschine.
1: Also
2: ich gehe mal erstmal runter, lass den Koffer, wo die Sachen, die nicht in die Waschmaschine kommen, im Flur stehen, gehe erstmal runter in die Waschküche, mach die Waschmaschine an und dann laufe ich erst in die Wohnung.
3: Beziehungsweise du machst es wie Jens, du steckst sie natürlich erstmal an, weil du sie auch ausgesteckt hast.
2: Ja. Das ist tatsächlich bei der Waschmaschine so, ja.
3: So bist du auch, Jens, wirklich.
1: So bin ich erzogen worden, ehrlich, und deswegen, das wird ausgesteckt. Vielleicht passen wir da einfach nicht im Nikolaus-Heißsystem.
3: Nö, aber meine okay. Frau, die steckt, also die kennt Steckdosen, die kenne ich wahrscheinlich gar nicht in unserem Zuhause, das muss man ganz ehrlich sagen. Ja, schön, dass wir wieder zusammen sind. Sind wir jetzt wie immer um die Uhrzeit, jeden Morgen um 7:45. Wir hören uns morgen früh, Jens, hau rein.
1: Jawohl, dann kommt alle gut durch.
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1: Im Studio Cornelius Dreger. Schönen guten Tag. Die AfD feiert ihren Wahlerfolg in Sachsen-Anhalt, sucht aber noch einen Partner zum Regieren. Für CDU, SPD, Grüne und Linke kommt eine Zusammenarbeit nicht in Frage. Die AfD hat aber auch keine absolute Mehrheit, Spitzenkandidat Ulrich Siegmund.
2: Deswegen ist es jetzt unser Anspruch, genau diese stabile Mehrheit in den nächsten Tagen, Wochen zu organisieren. Ich habe das ja in meinen Eingangsworten schon gesagt, wie das aussehen könnte, entweder durch die Unterstützung, und zwar vollständige Unterstützung einer Fraktion oder einzelner Abgeordneter.
1: Ja, und da kommt das BSW ins Spiel. Die Wagenknecht-Partei lehnt eine Zusammenarbeit mit der AfD nicht ab und sieht inhaltliche Schnittmengen. Der AfD-Erfolg in Sachsen-Anhalt sorgt in Berlin für Unruhe. CDU und SPD beraten heute über die Folgen. Kanzler Merz steht unter Druck. In der SPD werden die Rufe nach Kursänderungen immer lauter, vor allem mit Blick auf die Reformen. Und nun weitere Meldungen in Kürze. Das Land investiert in den Raumfahrtstandort Baden-Württemberg. Über die Beteiligungsgesellschaft des Landes hat man sich an der jüngsten Finanzierungsrunde des Space-Tech-Unternehmens High Impulse beteiligt. Das Unternehmen aus Neuenstadt am Kocher baut Hybrid-Antriebssysteme für Satellitentransporte. Der Angriff auf die Stromversorgung in Ostsachsen hat größere Ausmaße als bisher angenommen. Inzwischen wurden über 20 Sprengvorrichtungen entdeckt und entschärft. Die Polizei fahndet weiter nach einem 48-Jährigen. Er soll auch hinter ähnlichen Vorfällen in Brandenburg und NRW stecken. Wer aufs E-Auto setzt, spart deutlich. Laut einer Studie war das E-Auto schon letztes Jahr ein Drittel günstiger als ein vergleichbarer Verbrenner. Dieses Jahr dürfte der Unterschied wegen der hohen Spritpreise noch größer werden. Außerdem sind die Kaufpreise für E-Autos gesunken, auch weil Batterien deutlich billiger geworden sind.
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1: Im Studio Cornelius Dreger. Schönen guten Tag. Wackelt jetzt auch der Kanzler. Nach dem Erdrutschsieg der AfD in Sachsen-Anhalt sprechen die Spitzen von Schwarz-Rot im Bund von einer Zäsur. Während die SPD die Reformen in Frage stellt, will die CDU aber Kurs halten und versucht auch, eine Personaldebatte über Friedrich Merz zu verhindern. Die AfD will nun auch im Bund nach der Macht greifen, Parteichefin Weidel.
2: Die CDU, CSU wird nie mehr wieder eine Bundestagswahl gewinnen können. Das ist Fakt. Der Abstand ist jetzt schon bei 10% zu uns. Und mein erklärtes Ziel ist, den Abstand deutlich in kürzester Zeit auszubauen, auf mindestens 40% anzuwachsen für die nächste Bundestagswahl.
1: Das Land investiert in den Raumfahrtstandort Baden-Württemberg. Über die Beteiligungsgesellschaft des Landes hat man sich an der jüngsten Finanzierungsrunde des Space-Tech-Unternehmens High Impulse beteiligt. Das Unternehmen aus Neuenstadt am Kocher baut Hybrid-Antriebssysteme für Satellitentransporte. Und nun weitere Meldungen in Kürze. Statt Autos werden im VW-Werk in Osnabrück künftig Rüstungsgüter, darunter Teile für ein Raketenabwehrsystem, gebaut. Der Standort wird vom Land Niedersachsen und einem Investor übernommen. 3/4 der bisherigen VW-Jobs sollen nach der Übernahme erhalten bleiben. Entwarnung in Berlin. Der Brand in einem Umspannwerk heute Morgen in Mitte war ein technischer Defekt. Unterdessen sind die Ausmaße des Angriffs auf die Stromversorgung in Ostsachsen größer als angenommen. Inzwischen wurden dort über 20 Sprengvorrichtungen gefunden. Nord- und Ostsee sind in diesem Sommer ungewöhnlich warm geworden. Das hat das Bundesamt für Seeschifffahrt und Hydrographie festgestellt. Im Schnitt waren sie knapp 1 Grad wärmer als im langjährigen Durchschnitt. Das hat Folgen. Unter anderem breiten sich Algen dadurch deutlich schneller aus.
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1: Im Studio André Glatzel. Schönen guten Tag. Wackelt jetzt auch die Bundesregierung? Nach dem Erdrutschsieg der AfD in Sachsen-Anhalt steht auch für die schwarz-rote Koalition in Berlin eine ganze Menge auf dem Spiel, wenn Revisel Freundlieb.
2: Nicht nur die Landespolitik in Sachsen-Anhalt, auch CSU-Chef Söder sieht das Wahlergebnis als Denkzettel für Berlin. Und klar, da rauchen jetzt die Köpfe, wie es weitergeht. SPD-Chef Klingbeil hat gleich schon mal die Reformpläne der Bundesregierung in Frage gestellt. Spitzenvertreter der CDU sagen dagegen, ja, das ist eine Zäsur, aber wir bleiben auf Kurs und versuchen auch, eine Kanzlerdebatte wegzumoderieren. Friedrich Merz wollte ja die AfD halbieren. In Sachsen-Anhalt jetzt das Gegenteil. AfD verdoppelt, CDU halbiert. Der Druck auf Merz wird damit nochmal größer.
1: AfD-Spitzenkandidat Siegmund will in Sachsen-Anhalt regieren. Er spricht von einem ganz klaren Regierungsauftrag. Weil es aber nicht zur absoluten Mehrheit gereicht hat, will die AfD mit einzelnen Abgeordneten oder einer Fraktion nach einer Mehrheit suchen. Bis auf das BSW haben bisher alle abgewunken. Und nun weitere Meldungen in Kürze. Der Angriff auf die Stromversorgung in Ostsachsen hat größere Ausmaße als bisher angenommen. Inzwischen wurden über 20 Sprengvorrichtungen entdeckt und entschärft. Die Polizei fahndet weiter nach einem 48-Jährigen. Er soll auch hinter ähnlichen Vorfällen in Brandenburg und NRW stecken. Das Land investiert in den Raumfahrtstandort Baden-Württemberg. Über die Beteiligungsgesellschaft des Landes hat man sich an der jüngsten Finanzierungsrunde des Space-Tech-Unternehmens High Impulse beteiligt. Das Unternehmen aus Neuenstadt am Kocher baut Hybridantriebssysteme für Satellitentransporte. Wer aufs E-Auto setzt, kommt deutlich günstiger voran als im Verbrenner. Laut einer Studie war es im E-Auto schon letztes Jahr ein Drittel günstiger als im vergleichbaren Verbrenner. Auch weil Batterien billiger geworden sind. Dieses Jahr dürfte der Unterschied wegen der hohen Spritpreise noch deutlich größer ausfallen.
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1: Im Studio André Glatzel. Schönen guten Tag. Es ist die schwerste Wahlniederlage, die die CDU seit Jahrzehnten eingefahren hat. Das hat Kanzler Merz nach der Schlappe seiner Partei bei der Wahl in Sachsen-Anhalt gesagt. Er sei schockiert über den Sieg der AfD und kündigt Konsequenzen auch auf Bundesebene an. Merz stellt aber klar, am Reformkurs will er zusammen mit der SPD festhalten.
2: Unser Land braucht grundlegende Reformen. Dass wir sie auch nicht nur rational begründen, sondern emotional vermitteln müssen, ist jetzt eine gemeinsame Aufgabe, der ich mich auch stelle. Es geht um nicht mehr und um nicht weniger als um die Zukunft unseres Landes und die Chancen unserer Kinder und Enkelkinder.
1: AfD-Spitzenkandidat Siegmund will in Sachsen-Anhalt regieren. Er spricht am Tag nach der Wahl von einem ganz klaren Regierungsauftrag. Weil es aber nicht zur absoluten Mehrheit gereicht hat, will die AfD jetzt mit einzelnen Abgeordneten oder einer Fraktion nach einer Mehrheit suchen. Da haben bisher alle, bis auf das BSW, abgewunken. Von der Wagenknecht-Partei heißt es, man könne sich eine Zusammenarbeit mit der AfD in einigen Punkten vorstellen. Und nun weitere Meldungen in Kürze. Statt Autos werden im VW-Werk in Osnabrück künftig Rüstungsgüter, darunter Teile für ein Raketenabwehrsystem, gebaut. Der Standort wird vom Land Niedersachsen und einem Investor übernommen. 3/4 der bisherigen VW-Jobs sollen nach der Übernahme erhalten bleiben. Auch im August hat die Deutsche Bahn ziemlich gebummelt. Nur rund 54% der Züge kamen pünktlich ans Ziel. Das war gegenüber den Vormonaten nur eine leichte Verbesserung. Die Bahn macht die Rekordhitze dafür verantwortlich. Das habe unter anderem zu technischen Problemen geführt. Es ist ein großer Schritt bei der Energiewende. Im sächsischen Boxberg entsteht jetzt einer der leistungsfähigsten Batteriespeicher Deutschlands. Er soll Schwankungen bei der Wind- und Solarenergie überbrücken und rein rechnerisch rund 640.000 Haushalte 4 Stunden lang mit Strom versorgen.
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3: Grüße dich, mein Lieber, wir sind wieder zu dritt.
1: Jawohl. Aus dem Urlaub zurück und jetzt kommt die große Frage, was ist denn die erste Amtshandlung? Also bei mir ist immer, ich laufe immer rein und dann stecke ich erstmal wieder der Fernseher ein, weil ich bin so typisch Schwab, der wird ausgeschreckt, wenn ich gehe, definitiv und sowas. Also lauf dann erstmal rum und mach mal Elektrikrunde und dann ohne Scheiß sofort der Koffer leer. Das heißt für mich, ich schmeiße das Ding sofort hin und dann wird aber erstmal der Koffer leer gemacht, bevor irgendwas anders gemacht wird. Also ich weiß, viele gehen da erstmal, was weiß ich, Mama, Papa, Kinderbesucher, keine Ahnung, irgendwas. Aber das ist so die erste Amtshandlung, der Koffer muss leer
3: unbedingt
1: sein.
3: Unbedingt, aus purem Selbstschutz, weil sonst liegt er da bis zum nächsten Urlaub. Deswegen. Und wir hatten das Thema ja auch schon, Hanna, bei mir ist es viel einfacher. Ich wasche ja alles, was im Urlaub dabei war, egal ob ich es anhatte oder nicht. Das heißt, Waschmaschine geht auf. Der erste Dinger wird reingeschüttet an Klamotten aus dem Koffer und dann wird erstmal entspannt Käffchen getrunken. So.
2: Ich packe ja immer schon die Dreckwäsche in separate Tasche oder in separaten Rucksack. Ja. Deswegen landet meine Dreckwäsche noch, bevor ich überhaupt in der Wohnung war, gleich unten in der Waschmaschine.
1: Also
2: ich gehe erstmal runter, lass den Koffer, wo die Sachen, die nicht in die Waschmaschine kommen, im Flur stehen, gehe erstmal runter in die Waschküche, mach die Waschmaschine an und dann laufe ich erst in die Wohnung.
3: Beziehungsweise du machst es wie Jens, du steckst sie natürlich erstmal an, weil du sie auch ausgesteckt hast.
2: Ja. Das ist tatsächlich bei der Waschmaschine so, ja.
3: So bist du auch, Jens, wirklich.
1: So bin ich erzogen worden, ehrlich, und deswegen, das wird ausgesteckt. Vielleicht passen wir da einfach nicht im Nikolaus.
3: Heißt, nö, stehen, nö, nö, nein, aber meine okay. Frau, die steckt, also die kennt Steckdosen, die kenne ich wahrscheinlich gar nicht in unserem Zuhause. Das muss man ganz ehrlich sagen. Ja, schön, dass wir wieder zusammen sind. Sind wir jetzt wie immer um die Uhrzeit, jeden Morgen um 7:45. Wir hören uns morgen früh, Jens, hau rein.
1: Jawohl, dann kommt alle gut durch.
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1: Im Studio André Glatzel. Schönen guten Tag. Der haushohe Sieg der AfD bei der Landtagswahl in Sachsen-Anhalt wird auch Auswirkungen auf Bundesebene haben. Das haben Union und SPD am Nachmittag angekündigt. Konkret wurden beide Seiten allerdings nicht. CDU-Chef und Kanzler Merz hat klargestellt, dass am Reformkurs festgehalten wird. Die SPD drängt da allerdings auf Nachbesserungen. Co-Parteichefin Baas sagt:
2: Wir haben uns für Reformen entschieden, weil sie notwendig sind. Aber wir dürfen die Sozialreform nicht gegen die Menschen machen. Wir wollen gleichzeitig sichere Arbeitsplätze sowie sinkende und nicht steigende Preise. Das muss zusammengehen und es geht auch zusammen.
1: Die AfD bejubelt ihren Wahlsieg in Sachsen-Anhalt und sucht jetzt einen Mehrheitsbeschaffer. Entweder Abweichler aus anderen Fraktionen oder das BSW. Dessen Spitzenkandidat Schulze sieht inhaltliche Schnittmengen bei BSW und AfD. Und nun weitere Meldungen in Kürze. Entwarnung in Berlin. Der Brand in einem Umspannwerk heute Morgen in Mitte war ein technischer Defekt. Unterdessen sind die Ausmaße des Angriffs auf die Stromversorgung in Ostsachsen größer als angenommen. Inzwischen wurden dort über 20 Sprengvorrichtungen gefunden. Im Ukraine-Krieg schließt Russland eine Rückkehr an den Verhandlungstisch nicht aus. Ein Kreml-Sprecher hat sich offen für ein Treffen gezeigt. Wann und wo stehe noch nicht fest. Am Wochenende waren 2 US-Gesandte in Moskau und Kiew, um neue Friedensvorschläge zu machen. Ein Lottospieler oder eine Lottospielerin aus dem Kreis Lörrach ist jetzt Millionär. Bei der Ziehung am Samstag hatte er oder sie alle 6 Zahlen richtig, nur die Superzahl fehlte. Sobald die Person sich meldet, gewinnt sie mehr als 1 Million Euro und das steuerfrei.
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1: Im Studio André Glatzel. Schönen guten Tag. Union und SPD wollen nach dem klaren Sieg der AfD in Sachsen-Anhalt Konsequenzen auf Bundesebene ziehen. Am eingeschlagenen Reformkurs will man aber festhalten. Eva-Maria Wölfel.
2: Ja, da sind sich alle einig. CDU-Chef und Kanzler Merz sagt, es gehe um eine stabile Zukunft des Landes. Aufgeben sei für ihn keine Option. Er wolle versuchen, die Menschen mit seiner Politik gezielter zu erreichen und nach Wegen zu suchen, wie die Regierung besser werden kann. Auch die SPD hält die angekündigten Reformen weiter für nötig, will aber wohl nachbessern. Co-Parteichefin Baas sagt, wir dürfen Sozialreformen nicht gegen die Menschen machen. Und ein Weiter-so geht nicht.
1: AfD-Spitzenkandidat Siegmund will in Sachsen-Anhalt regieren. Er spricht von einem ganz klaren Regierungsauftrag. Weil es aber nicht zur absoluten Mehrheit gereicht hat, will die AfD mit einzelnen Abgeordneten oder einer Fraktion nach einer Mehrheit suchen. Bis auf das BSW haben bisher alle abgewunken. Und nun weitere Meldungen in Kürze. Statt Autos werden im VW-Werk in Osnabrück künftig Rüstungsgüter, darunter Teile für ein Raketenabwehrsystem gebaut. Der Standort wird vom Land Niedersachsen und einem Investor übernommen. 3/4 der bisherigen VW-Jobs sollen nach der Übernahme erhalten bleiben. Im Ukraine-Krieg schließt Russland eine Rückkehr an den Verhandlungstisch nicht aus. Ein Kreml-Sprecher hat sich offen für ein Treffen gezeigt. Wann und wo stehe noch nicht fest. Am Wochenende waren 2 US-Gesandte in Moskau und Kiew, um neue Friedensvorschläge zu machen. Wer aufs E-Auto setzt, spart deutlich. Laut einer Studie war das E-Auto schon letztes Jahr ein Drittel günstiger als ein vergleichbarer Verbrenner. Dieses Jahr dürfte der Unterschied wegen der hohen Spritpreise noch größer werden. Außerdem sind die Kaufpreise für E-Autos gesunken, auch weil Batterien deutlich billiger geworden sind.
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1: Im Studio André Glatzel. Schönen guten Abend. Es ist die schwerste Wahlniederlage, die die CDU seit Jahrzehnten eingefahren hat. Das hat Kanzler Merz nach der Schlappe seiner Partei bei der Wahl in Sachsen-Anhalt gesagt. Er sei schockiert über den Sieg der AfD und kündigt Konsequenzen auch auf Bundesebene an. Merz stellt aber klar, am Reformkurs will er zusammen mit der SPD festhalten.
2: Unser Land braucht grundlegende Reformen, dass wir sie auch nicht nur rational begründen, sondern emotional vermitteln müssen, ist jetzt eine gemeinsame Aufgabe, der ich mich auch stelle. Es geht um nicht mehr und um nicht weniger als um die Zukunft unseres Landes und die Chancen unserer Kinder und Enkelkinder.
1: Die AfD muss in Sachsen-Anhalt die Regierung stellen. Das fordert nicht nur die AfD selbst, sondern auch BSW-Spitzenkandidat Schulze. Er sieht inhaltliche Schnittmengen mit der AfD. Eine Zusammenarbeit mit der Wagenknecht-Partei würde der AfD die nötige Mehrheit im Magdeburger Landtag verschaffen. Und nun weitere Meldungen in Kürze. Russland schließt alle Goethe-Institute, das deutsche Generalkonsulat in St. Petersburg muss auch dicht machen. Der Kreml reagiert damit auf die Schließung des Russlandhauses in Berlin. Das hatte die Bundesregierung angeordnet. Sie macht Russland für den versuchten Drohnenanschlag am Leipziger Flughafen verantwortlich. Sänger Xavier Naidoo soll wegen Volksverhetzung und Beleidigung der Prozess gemacht werden. Ihm wird unter anderem vorgeworfen, antisemitische Texte veröffentlicht zu haben, so das Landgericht Mannheim. Naidoo sorgt immer wieder für Aufsehen, etwa mit dem Verbreiten von Verschwörungsmythen. Ein Lottospieler oder eine Lottospielerin aus dem Kreis Lörrach ist jetzt Millionär. Bei der Ziehung am Samstag hatte er oder sie alle 6 Zahlen richtig. Nur die Superzahl fehlte. Sobald die Person sich meldet, gewinnt sie mehr als 1 Million Euro und das steuerfrei.
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1: Hi Jens.
2: Hi, grüß dich Steven.
1: Was ist bitte mein neues Wort für heute?
2: Ja, das schwäbische Wort für heute, muss ich schon lachen, ist Neidapper.
1: Neidapper?
2: Mhm.
1: Ist das ein Beruf?
2: Nein.
1: Sicher?
2: Ganz sicher. Neidapper ist, bei manchen können wir meinen, die haben das zum Beruf gemacht, aber es ist nicht so.
1: Oh, ich bin im Kopf, ich bin fest überzeugt, dass es ein Beruf ist.
2: Okay, erzähl mal.
1: Ich weiß nicht, es ist ein bisschen wie ein Handwerker, aber in Deutschland ist man spezialisiert auf etwas, zum Beispiel Heizungsinstallateur oder Tischler, wie auch immer. Aber der Neidapfer, der kostet die Hälfte und kann alles.
2: Oh,
1: und das musst du im Kopf nehmen.
2: Ja,
1: genau.
2: Ja,
1: weißt du, ich war hinter einer Stuckatur. Ich brauche einen Stuckateur bei mir zu Hause und ich führe hinter ihn im Auto und vielleicht deswegen komme ich auf die Idee, dass ein Neidapper ist jemand, der nicht nur die Außenputz machen kann, sondern auch deine Heizung reparieren kann und Gartenapper, alles Neidapper, genau.
2: Okay, Neidapper.
1: Neidapper, okay. Genau. Oder ist jemand, der Musik spielt, zu laut.
2: Oh.
1: Ja. Meine scheiß Nachbar, der Neidapper.
2: Mit dieser Aktion tut er übrigens Neidapper, das kann ich dir jetzt schon sagen. Das heißt einfach, wenn du ins Fettnäpfchen trittst, also wirklich, wenn du sagst, okay, das war jetzt richtig daneben. Noch bis Neidapper, ganz einfach.
1: Vielen Dank, bis morgen.
2: Bis morgen.
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1: Guten Morgen, meine Lieben, grüßt euch.
2: Morgen, Jens.
3: Grüße dich, mein Lieber, wir sind wieder zu dritt.
1: Jawohl. Aus dem Urlaub zurück und jetzt kommt die große Frage, was ist denn die erste Amtshandlung? Also bei mir ist immer, ich laufe immer rein und dann stecke ich erstmal wieder der Fernseher ein, weil ich bin so typisch Schwab, der wird ausgesteckt, wenn ich gehe, definitiv und sowas. Also lauf dann erstmal rum und mach mal Elektrikrunde und dann ohne Scheiß sofort der Koffer leer. Das heißt für mich, ich schmeiß das Ding sofort hin und dann wird aber erstmal der Koffer leer gemacht, bevor irgendwas anders gemacht wird. Also ich weiß, viele gehen da erstmal, was weiß ich, Mama, Papa, Kinderbesucher, keine Ahnung, irgendwas. Aber das ist so die erste Amtshandlung, der Koffer muss leer
3: unbedingt
1: sein.
3: Unbedingt, aus purem Selbstschutz, weil sonst liegt er da bis zum nächsten Urlaub. Deswegen. Und wir hatten das Thema ja auch schon, Hanna, bei mir ist es viel einfacher. Ich wasche ja alles, was im Urlaub dabei war, egal ob ich es anhatte oder nicht. Das heißt, Waschmaschine geht auf. Der erste Dinger wird reingeschüttet an Klamotten aus dem Koffer und dann wird erstmal entspannt Käffchen getrunken. So.
2: Ich packe ja immer schon die Dreckwäsche in separate Tasche oder in separaten Rucksack. Ja. Deswegen landet meine Dreckwäsche noch, bevor ich überhaupt in der Wohnung war, gleich unten in der Waschmaschine.
1: Im Waschkeller.
2: Also ich gehe mal erstmal runter, lass den Koffer, wo die Sachen, die nicht in die Waschmaschine kommen, im Flur stehen, gehe erstmal runter in die Waschküche, mache die Waschmaschine an und dann laufe ich erst in die Wohnung.
3: Beziehungsweise du machst es wie Jens, du steckst sie natürlich erstmal an, weil du sie auch ausgesteckt hast.
2: Ja. Das ist tatsächlich bei der Waschmaschine so, ja.
3: So bist du auch, Jens, wirklich.
1: So bin ich erzogen worden, ehrlich, und deswegen, das wird ausgesteckt. Vielleicht passen wir da einfach nicht im Nikolaus.
3: Heißt, nö, stehen, nö, nö, aber meine okay. Frau, die steckt, also die kennt Steckdosen, die kenne ich wahrscheinlich gar nicht in unserem Zuhause. Das muss man ganz ehrlich sagen. Ja, schön, dass wir wieder zusammen sind. Sind wir jetzt wie immer um die Uhrzeit, jeden Morgen um 7:45. Wir hören uns morgen früh, Jens, hau rein.
1: Jawohl, dann kommt alle gut durch.
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1: Hi Jens.
2: Hi, grüß dich Steven.
1: Was ist bitte mein neues Wort für heute?
2: Ja, das schwäbische Wort für heute, muss ich schon lachen, ist Neidapper.
1: Neidapper? Mhm. Ist das ein Beruf?
2: Nein.
1: Sicher?
2: Ganz sicher. Neidapper ist, bei manchen können wir meinen, die haben das zum Beruf gemacht, aber es ist nicht so.
1: Oh, ich bin im Kopf, ich bin fest überzeugt, dass es ein Beruf ist.
2: Okay, erzähl mal.
1: Ich weiß nicht, es ist ein bisschen wie ein Handwerker, aber in Deutschland ist man spezialisiert auf etwas, zum Beispiel Heizungsinstallateur oder Tischler, wie auch immer. Aber der Neidapfer, der kostet die Hälfte und kann alles.
2: Oh,
1: und das musst du im Kauf nehmen.
2: Ja,
1: genau.
2: Jawohl.
1: Weißt du, ich habe heute, ich war hinter einer Stuckatur. Ich brauche einen Stuckatur bei mir zu Hause und ich führe hinter ihn im Auto. Und vielleicht deswegen komme ich auf die Idee, dass ein Neidapfer ist jemand, der nicht nur die Außenputz machen kann, sondern auch deine Heizung reparieren kann. Und Gartenapfer, alles, Neidapfer, genau.
2: Okay, Neidapfer.
1: Neidapfer, okay. Genau. Oder ist jemand, der Musik spielt, zu laut.
2: Oh.
1: Ja. Meine scheiß Nachbar, der Neidapfer.
2: Mit dieser Aktion tut er übrigens Neidapfer, das kann ich dir jetzt schon sagen. Das heißt einfach, wenn du ins Fettnäpfchen trittst, also wirklich, wenn du sagst, okay, das war jetzt richtig daneben, dann bist du Neidapfer, ganz einfach.
1: Vielen Dank, bis morgen.
2: Bis morgen.
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1: Guten Morgen, meine Lieben, grüßt euch.
2: Morgen, Jens.
3: Grüße dich, mein Lieber, wir sind wieder zu dritt.
1: Jawohl. Aus dem Urlaub zurück und jetzt kommt die große Frage, was ist denn die erste Amtshandlung? Also bei mir ist immer, ich laufe immer rein und dann stecke ich erstmal wieder der Fernseher ein, weil ich bin so typisch Schwab, der wird ausgesteckt, wenn ich gehe, definitiv und sowas. Also lauf dann erstmal rum und mach mal Elektrikrunde und dann ohne Scheiß sofort der Koffer leer. Das heißt für mich, ehrlich, ich schmeiß das Ding sofort hin und dann wird aber erstmal der Koffer leer gemacht, bevor irgendwas anders gemacht wird. Also ich weiß, viele gehen da erstmal, was weiß ich, Mama, Papa, Kinderbesucher, keine Ahnung, irgendwas. Aber das ist so die erste Amtshandlung, der Koffer muss leer
3: unbedingt
1: sein.
3: Unbedingt, aus purem Selbstschutz, weil sonst liegt er da bis zum nächsten Urlaub. Deswegen. Und wir hatten das Thema ja auch schon, Hanna, bei mir ist es viel einfacher. Ich wasche ja alles, was im Urlaub dabei war, egal ob ich es anhatte oder nicht. Das heißt, Waschmaschine geht auf. Der erste Dinger wird reingeschüttet an Klamotten aus dem Koffer und dann wird erstmal entspannt Käffchen getrunken. So.
2: Ich packe ja immer schon die Dreckwäsche in separate Tasche oder in separaten Rucksack. Ja. Deswegen landet meine Dreckwäsche noch, bevor ich überhaupt in der Wohnung war, gleich unten in der Waschmaschine.
1: Also ich
2: gehe mal erstmal runter, lass den Koffer, wo die Sachen, die nicht in die Waschmaschine kommen, im Flur stehen, gehe erstmal runter in die Waschküche, mache die Waschmaschine an und dann laufe ich erst in die Wohnung.
3: Beziehungsweise du machst es wie Jens, du steckst sie natürlich erstmal an, weil du sie auch ausgesteckt hast.
2: Ja. Das ist tatsächlich bei der Waschmaschine so, ja.
3: So bist du auch, Jens, wirklich.
1: So bin ich erzogen worden, ehrlich, und deswegen, das wird ausgesteckt. Vielleicht passen wir da einfach nicht im Nikolaus.
3: Heißt, nö, stehen, nö, nö, aber meine okay. Frau, die steckt, also die kennt Steckdosen, die kenne ich wahrscheinlich gar nicht in unserem Zuhause. Das muss man ganz ehrlich sagen. Ja, schön, dass wir wieder zusammen sind. Sind wir jetzt wie immer um die Uhrzeit, jeden Morgen um 7:45. Wir hören uns morgen früh, Jens, hau rein.
1: Jawohl, dann kommt alle gut durch.
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1: Hi Jens.
2: Hi, grüß dich Steven.
1: Was ist bitte mein neues Wort für heute?
2: Ja, das schwäbische Wort für heute, muss ich schon lachen, ist Neidapper.
1: Neidapper?
2: Mhm.
1: Ist das ein Beruf?
2: Nein.
1: Sicher?
2: Ganz sicher. Neidapper ist, bei manchen können wir meinen, die haben das zum Beruf gemacht, aber es ist nicht so.
1: Oh, ich bin im Kopf, ich bin fest überzeugt, dass es ein Beruf ist.
2: Okay, erzähl mal.
1: Ich weiß nicht, es ist ein bisschen wie ein Handwerker, aber in Deutschland ist man spezialisiert auf etwas, zum Beispiel Heizungsinstallateur oder Tischler, wie auch immer. Aber der Neidapfer, der kostet die Hälfte und kann alles.
2: Oh,
1: und das musst du im Kauf nehmen.
2: Ja,
1: genau.
2: Jawohl.
1: Weißt du, ich habe heute, ich war hinter einer Stuckatur. Ich brauche einen Stuckatur bei mir zu Hause und ich führe hinter ihn im Auto. Und vielleicht deswegen komme ich auf die Idee, dass ein Neidapfer ist jemand, der nicht nur die Außenputz machen kann, sondern auch deine Heizung reparieren kann. Und Gartenapfer, alles, Neidapfer, genau.
2: Okay, Neidapfer.
1: Neidapfer, genau. Oder ist jemand, der Musik spielt, zu laut. Meine scheiß Nachbar, der Neidapfer.
2: Mit dieser Aktion tut er übrigens Neidapfer, das kann ich jetzt schon sagen. Das heißt einfach, wenn du ins Fettnäpfchen trittst, also wirklich, wenn du sagst, okay, das war jetzt richtig daneben, dann bist du Neidapfer, ganz einfach.
1: Vielen Dank, bis morgen.
2: Bis morgen.
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